schon wieder Montag heute. Und ich muss arbeiten. Ist doch immer das Gleiche.